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1: Baghdad, David,
2: accordion.
1: Talking about Baghdad, man.
0: Baghdad.
1: Accordion.
0: Best time to play.
1: Accordion.
3: Sorry, we can't film this. What was from the Schweiz?
4: Forgot. 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
1: Schnupfen. 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
3: Das ist der Verschließer. Das ist der Verschließer.

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0: Gegend nach meiner Meinung. Ist das saumäßig dreckig. Und lieber jetzt halt nichts gut hier. Also dieser Dreck. Wir gehen hier zu dreckig. Alle, ne?
1: So.
0: Es ist jetzt zu lang gehen, das ist alles hier drin, Digga. Aber jetzt. Ich bin durchaus aufgeschlossen, aber ich bin nicht so. Nein, das ist gesund, durchaus aufgeschlossen, ja.